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1: Bad Moms J geht wieder auf Tour und bringt ihr neues Album Haus im Meer mit. Darauf ist auch ihr Song OMG. In dem Lied rappt sie mit viel Energie darüber, an sich selbst zu glauben und das Leben zu genießen. Die Rapperin zeigt damit, dass man nach einer Pause mit frischem Mut und neuen Ideen richtig durchstarten kann.

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1: Nina Caroline lässt sich inspirieren. Over Again ist entstanden, nachdem die Berliner Sängerin mit ihren Freundinnen über Dates gesprochen hat. Und viele waren dabei ziemlich enttäuscht. Es geht darum, dass man sich oft zu viele Hoffnungen macht und dann doch merkt, war wohl nichts. Trotzdem ist ein richtig chilliges Lied draus geworden zum Träumen, Entspannen und Sommertage genießen.
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1: 1999 sind ganz modebewusst unterwegs. In Peep Toe geht es um Freunde, gute Stimmung, Fotos mit Blitzlicht und das Gefühl, gemeinsam unterwegs zu sein und einfach Spaß zu haben. Die Rap-Crew aus Dresden packt jede Menge Leichtigkeit in den Song und lässt uns an ihren Sommerabenteuern teilhaben. Peep Toes sind übrigens diese hochhackigen Schuhe mit Loch vorne, wo die Zehen rausgucken.
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0: Jetzt neu, 1999.

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1: Nach ihren bisherigen eher ruhigen Songs zeigt Anaïs jetzt eine neue Seite. Ihr neuer Song klingt nach Sommerferien, guter Laune und dem Gefühl, einfach das zu machen, worauf man Lust hat. In Ciao Baby singt sie von spannenden Tagen, spontanen Ideen und davon, sich nicht ständig Gedanken darüber zu machen, was passieren könnte. Ein echter gute Laune Soundtrack zum Mitsingen, Tanzen und lauter Drehen.

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1: Benno feiert in seinem Song das Gefühl von Sommer mit viel Spaß und tollen Erinnerungen. Dabei denkt der Rapper aus Löhne nicht nur an Eisessen oder Ferien, sondern an einen ganz bestimmten Sommer aus der Vergangenheit. In Sommer 2018 geht es um Zeit mit Freundinnen und Freunden und all die schönen Momente zusammen. Solche Tage bleiben oft noch lange im Kopf, weil sie einfach richtig besonders waren. Ein Song, der zeigt, wie wichtig Freundschaft

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1: Bibi Rexha hat einen Haufen neuer Mucke am Start. Ihren Song Sad Girls zusammen mit DJ David Guetta und ihr neues Album Dirty Blonde. Sad Girls klingt nach einer großen Tanzparty mit schnellen Beats und funkelnden Sounds. In dem Lied geht's darum, wie man sich fühlt, wenn das Herz mal ein bisschen traurig ist. Aber statt sich zu verkriechen, heißt es hier, Musik an und weiter tanzen. Denn manchmal hilft ein guter Song dabei, sich stärker und wieder richtig gut zu fühlen.

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1: Max und Nikolas sind gekommen, um zu bleiben und uns mit richtig guter, chilliger Musik zu versorgen. Neptunica heißt das Duo und ist in der Electronic Dance Music Szene schon richtig bekannt. Seit 10 Jahren machen die Jungs Musik mit Stars wie Lost Frequencies, Gestört aber geil und Marshmallow. Passend zu ihrem Namen und ihrer Heimat Hamburg zeigt das Logo von Neptunica ein großes N in einem Anker. Das Lied What If beschäftigt sich mit den Was-wäre-wenn-Fragen, die wir uns manchmal stellen. Und eine ist dabei ganz präsent. Was wäre, wenn wir es einfach ausprobieren und herausfinden?

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1: Normal fühlt sich das Leben von BTS wahrscheinlich schon lange nicht mehr an. Nach 4 Jahren Pause sind die 7 Musiker aus Südkorea endlich zurück und zeigen einmal mehr, warum sie Fans auf der ganzen Welt begeistern. Ihr neuer Track Normal erzählt davon, wie aufregend, aber manchmal auch ganz schön anstrengend das Leben im Rampenlicht sein kann. Trotzdem bleiben BTS ihren Träumen treu und halten als Team fest zusammen.

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1: Bella Kay ist gerade total gefragt. Die Singer-Songwriterin aus Texas ist erst 20 Jahre alt und schon richtig erfolgreich. Sie hat vor kurzem neue Songs veröffentlicht und darf sogar als Voract bei großen Stars wie Gracie Abrams und Noah Kahan auftreten. Ziemlich cool. In ihrem Song Stop geht es darum, auf sich selbst zu hören, Grenzen zu setzen und auch mal Stopp zu sagen.

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1: Lea zeigt mit Chemie eine neue, frechere Seite von sich, aber es geht trotzdem voll ums Gefühl. Im Song geht es um eine Person, die man einfach nicht vergessen kann, auch wenn man weiß, dass es schwierig wird. Man schreibt Nachrichten, die man vielleicht lieber nicht schicken sollte und erlebt Momente, die einen total durcheinander bringen. Der Sound ist cooler Pop, locker und richtig nah dran am echten Leben.

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2: Wenn Kygo in den Himmel kommt, erwartet ihn da eine riesige glitzernde Palme in Disco-Kugel-Optik. Das verrät uns das Coverbild seines neuen Songs Heaven on Your Mind. Gesungen wird der von Dan Timinski aus Amerika, dessen Stimme schon viele von älteren Dance-Hits kennen. Wenn du dich mal verloren fühlst, bin ich da und zeig dir den Weg, singt er. Und damit die Disco-Palme auch Sinn macht, gibt's dazu natürlich die typischen fluffigen Sommerbeats von Kygo.
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1: Yes, neu. Kygo und Dan Timinski, Heaven on Your Mind. Bei MDR Tweets.

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1: Leonie und Marcus and Martinez wollen uns tanzen sehen. Die norwegischen Zwillingsbrüder sind mittlerweile richtig erwachsen geworden und bereit, das Nachtleben auf den Kopf zu stellen. Zusammen mit Leonie träumen sie in ihrem Song Moonlight davon, die ganze Nacht im Mondlicht durchzutanzen. Für das Coverfoto sind sie sogar auf ein Berliner Dach geklettert, mit einem riesigen Mond im Hintergrund. Aber ich sag's euch, die Sonne eignet sich auch ganz hervorragend als Disco-Kugel.
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0: Leonie und Marcus und Martinez, Moonlight.

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1: Kamerad setzt die rosa-rote Brille ab. Durch die gucken wir, wenn wir jemanden so richtig gern haben. Da fallen uns die ganzen kleinen Macken meist nicht auf. Kamerad will aber lieber alle Facetten seiner Lieblingsmenschen erleben und singt genau darüber in Love Sober. So wie wir es von dem Wuppertaler kennen, ist das wieder ein Refrain, der nicht mehr aus dem Kopf geht. 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
1: Auch wenn das K in K-Pop für Korea steht, ist die Musik so beliebt, dass sich mittlerweile auch Künstlerinnen und Künstler aus anderen Ländern am Genre versuchen. Besonders erfolgreich damit sind Cat's Eye aus Los Angeles, die sich als Global Girl Group mit Mitgliedern aus den USA, Philippinen, der Schweiz und Südkorea bezeichnen. In ihrem neuen Song Animals geht es darum, mutig zu sein, Spaß zu haben und einfach man selbst zu bleiben. Manchmal darf man eben einfach alle Sorgen vergessen und das Leben feiern.

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1: Eli Oaks und Lavinia sind BFFs. Eli Oaks ist ein ganz sympathischer österreichischer DJ, der jetzt in Berlin lebt und da total mit der Sängerin Lavinia gebondet hat. Es folgt also ein weiterer gemeinsamer Song namens Reasons, der uns totales Sommerfeeling liefert. Und Lavinia hat uns im Interview erzählt, dass es darum geht, einfach den Moment zu genießen.
2: Im Kern geht es darum, sich frei zu fühlen, spontan zu sein und einfach das Leben zu feiern. Der Song hat für mich so eine Alles-ist-möglich-Energie.
0: Lavinia und Eli Oaks. 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
1: Bei Young Pep werden gerade alle Träume wahr. Der Leipziger Rapper ist schon seit Jahren Fan von Kid Capri aus Bremen und hat seine Musik oft gehört. Jetzt haben sie einfach einen gemeinsamen Song. Wie es dazu gekommen ist, erzählt Young Pep in Ganz oben. Kid Capri spricht darüber, dass es in der Musik manchmal sehr schnell geht und viel Druck entstehen kann. Und dass nicht immer alles echt wirkt.

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1: Robin Schulz feiert die besseren Zeiten. Zusammen mit der griechisch-amerikanischen Sängerin Barbs hat sich Robin an einen Song über Höhen und Tiefen im Leben gemacht. Es gibt halt immer mal Zeiten, die sind stressig oder man hat Streit, aber umso schöner sind die Zeiten, in denen eigentlich nur noch ein Wassereis in unseren Händen fehlt und dann wäre die Welt perfekt. Und genau die feiern wir mit Better Times und fetten Beats, zu denen wir gemeinsam tanzen können.
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1: Jetzt kommt Musik aus Australien mit einer starken Botschaft. G-Flip erzählt in Bad on Fire eine ganz persönliche Geschichte aus der eigenen Vergangenheit. Es geht um die Schulzeit, in der es oft nicht leicht war, einfach so zu sein, wie man wirklich ist. Im Song geht es um Angst, aber auch darum, den Mut zu finden, zu sich selbst zu stehen. Bad on Fire steht dafür, alles rauszulassen und sich nicht mehr zu verstecken.

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1: Die nächste Dua Lipa kommt vielleicht aus Österreich und sie heißt Stella Maria. Diese Lady hat mit 10 Jahren schon die Musik für sich entdeckt. Das Singen hat ihr nämlich dabei geholfen, ihre Asthmaerkrankung zu bewältigen und ist ganz schnell zu ihrer großen Leidenschaft geworden. Mit mittlerweile 16 schreibt sie Songs über persönliche Erlebnisse und auch mal schwierige Gefühle und Erfahrungen. Trotzdem klingt ihr neuer Song Following You nach Wassereis, nach Tanzeinlagen unter der Disco-Kugel und Freiheit.

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1: Olivia Rodrigo ist verknallt. Zumindest channelt sie dieses Gefühl in ihrem neuen Lied Stupid Song. Jemanden so richtig toll zu finden und nur noch an diese Person denken zu können. Diese Aufregung sollen wir mit ihr teilen, wenn wir den hören. Olivia hat uns im Interview erzählt, dass der Stupid Song entstand, als sie morgens bei Sonnenaufgang durch New York spaziert ist, weil sie nicht schlafen konnte. Wie cool klingt das bitte?

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1: Kennt ihr dieses Gefühl, wenn gerade irgendwie alles gleichzeitig passiert? Schule, Hobby, Erwartungen und man sich einfach mal einen Moment wünscht, in dem der Kopf leise wird. Genau dieses Gefühl hat Sarro in seinem ersten Song eingefangen. Bevor Sarro sich der Musik gewidmet hat, spielte er Basketball in der Oberliga für die Uni Riesen. Jetzt singt der 19-Jährige in Wie man tanzt von der Sehnsucht nach Leichtigkeit und von Menschen, die es schaffen, dass man den ganzen Stress für einen Augenblick vergisst.

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1: Sahide macht sich zu ihrem Geburtstag einfach selbst ein Geschenk, und zwar einen neuen Song. Der heißt Sweet 16. Der Track hat einen coolen Dance-Pop-Beat, zu dem die Berlinerin locker rappt und jede Menge Party-Vibes versprüht. In Sweet 16 geht's um Geburtstag feiern, Blitzlichter, die ersten großen Freiheiten und das glitzernde Leben wie ein echtes It-Girl.

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1: Gracie Abrams macht gute Laune mit tiefgründigen Themen in Look at My Life. In ihrem neuen Song singt die Amerikanerin darüber, wie wichtig es ist, auf sich selbst zu achten, wenn einem alles ein bisschen zu viel wird. Gracie zeigt damit, dass auch berühmte Menschen mal schwierige Phasen haben können. Und genau das macht ihre Songs für viele so besonders. Sie wirken ehrlich und erzählen Geschichten aus dem echten Leben. Den Song findet ihr auch auf ihrem neuen Album Daughter from Hell.

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1: Ich bin Emily.
2: Und ich bin Erwin.
1: Wir haben ein magisches Mikrofon. Jedes Mal, wenn wir es anschalten, passiert etwas Unglaubliches.
2: Bereit?
1: Ja, klar.
2: Okay, mach an.
1: Und los.
2: Was ist denn hier los?
1: Schau mal da, die Frauen auf den Fahrrädern. Die haben ja altmodische Hüte auf.
2: Wo hat uns das magische Mikro denn diesmal hingebracht?
3: Achtung!
1: Hey!
3: Vorsicht! Vorsicht!
2: Huch!
3: Hey, ihr beiden!
1: Hallo!
3: Da hätte ich euch ja fast über den Haufen gefahren. Möchtet ihr uns helfen?
1: Klar, wenn wir dich dabei interviewen dürfen.
3: Interviewen? Ja, okay. Aber eure Fragen, die müsst ihr nebenbei stellen.
1: Klar.
2: Okay.
3: Schau mal, diese dicke Papierrolle.
2: Ja.
3: Halt doch bitte dieses Ende der Rolle fest und pass bitte auf, dass die Tinte nicht verschmiert. Was hast du denn da in der Hand?
2: Das ist ein Mikrofon. Hast du noch nie ein Mikrofon gesehen?
3: Mikrofon? Noch nie gehört.
2: Das Mikrofon ist ein Gerät. Damit können wir die Fragen stellen und die Antworten aufnehmen.
1: Und später können wir uns das dann anhören.
2: Das Mikrofon ist magisch. Wenn wir auf diesen Knopf hier drücken, bringt es uns zu einer Frau, die irgendwas Interessantes gemacht hat.
3: Ha, na da seid ihr ja hier genau richtig. Wir sind nämlich gerade dabei, die Welt zu verändern.
2: Wo sind wir denn? Und in welchem Jahr? Und wer bist du eigentlich?
3: Wie, welches Jahr? Ja, ist es. 1893 natürlich. Wir sind in Neuseeland, in Wennington. Und ich bin Kate, Kate Shepherd. Das hier sind meine Freundinnen vom Frauenverband. Wer seid ihr denn?
1: Wir sind Emily und Erwin.
3: Ich muss jetzt unbedingt weitermachen.
1: Na klar.
2: Was steht denn auf dieser Papierrolle?
3: Das sind die Unterschriften von mehr als 30.000 Frauen. Die haben wir im ganzen Land gesammelt.
1: Und wieso habt ihr die gesammelt?
3: Die wollen alle, dass Frauen in Neuseeland endlich wählen dürfen. Und diese lange Liste geben wir gleich im Parlament ab. Das ist das große Gebäude da vorne. Da kommen schon die ersten Abgeordneten aus der Tür, um zu gucken.
2: Wow, Frauen dürfen hier nicht wählen?
3: Nirgendwo auf der Welt dürfen Frauen wählen. Und das, obwohl wir schon das Jahr 1893 haben. Aber das wird sich hoffentlich bald ändern. Hier in Neuseeland kämpfe ich seit 6 Jahren für das Frauenwahlrecht.
1: Was ist denn das Problem?
3: Ha, Männer sind das Problem. Sie wollen, dass wir zu Hause bleiben, kochen, putzen, uns um die Kids kümmern. Aber davon haben wir jetzt genug. Wir wollen mitreden.
2: Du bist ja cool.
1: Toll, dass du dich so engagierst.
2: Und was sagen die Männer dazu?
3: Einige unterstützen uns. Viele finden uns blöd. Sie sind aber auch schon genervt davon, dass wir mit dem Fahrrad fahren.
2: Hä? Echt?
1: Was ist daran so schlimm?
3: Viele Männer finden, dass das nicht ladylike ist. Ihnen gefällt auch nicht, dass wir die Damenmode verändern. Weg mit den engen, langen Kleidern. In denen können wir uns doch kaum bewegen.
2: Aber da vorne, die Frau, die hat doch so eine Art Pluderhose an.
3: Ja, einige Frauen tragen auf dem Rad jetzt weite Hosen. Das ist doch viel bequemer. Ihr müsstet mal hören, wie sich einige Männer darüber aufregen.
1: Die sind ja blöd. Gut, dass sich das inzwischen geändert hat. Ich trage nämlich gerne Hosen.
3: Das sehe ich. Und ganz schön eng, das Ding. Interessanter Stil.
1: Und wie habt ihr diese Unterschriften gesammelt? Mit dem Fahrrad?
2: Ist Neuseeland nicht ziemlich groß?
3: Im ganzen Land haben viele Frauen 6 Wochen lang gesammelt. Mit dem Rad, zu Fuß, auf der Kutsche, mit dem Boot. Und fast ein Drittel der erwachsenen Frauen im Land haben unterschrieben.
2: Ein Drittel ist doch ganz schön wenig.
1: Ich finde, das ist viel. Überleg doch mal, jede dritte Frau hat auf dieser Rolle unterschrieben. Das war bestimmt nicht leicht, diese ganzen Unterschriften zu sammeln.
3: Allerdings, das war harte Arbeit. Wir haben dann alle Listen in den großen Städten zusammengetragen, hier nach Wellington gebracht und zu dieser Rolle zusammengeklebt.
2: Die Papierrolle ist ja ganz schön dick geworden.
1: Oh, die Batterie von unserem Mikro ist gleich leer.
2: Tja, für uns heißt das jetzt auf Wiedersehen sagen.
1: Leider. Aber wir wünschen euch viel Erfolg.
3: Danke euch. Irgendwann wird es klappen. Wir lassen uns nicht abwimmeln.
2: Schade, schon wieder zu Hause. Ich wäre gern mit Kate nochmal um die Wette Fahrrad gefahren. Die hatte vielleicht ein Tempo drauf, als wir angekommen sind.
1: Und ich hätte gerne das Gesicht der Männer im Parlament gesehen, als sie diese dicke, lange Papierrolle mit den Unterschriften abgegeben haben.
2: Ich kann mir gar nicht vorstellen, dass Frauen nicht wählen dürfen. oder als Politikerin arbeiten. Ist doch voll bescheuert.
1: Total. Wollen wir mal schauen, ob es Kate geschafft hat mit ihrer Papierrolle?
2: Ja, das will ich jetzt auch wissen. Hast du dein Smartphone dabei?
1: Ja, und ich habe sogar WLAN.
2: Ja, cool. Sie hat es geschafft.
1: Die Politiker im Parlament waren richtig beeindruckt von der langen Liste. Die Mehrheit stimmte für das neue Gesetz.
2: Neuseeland wurde 1893 das erste Land der Welt, in dem Frauen wählen durften.
1: Und es haben auch total viele Frauen gewählt. Nicht zu fassen. In Deutschland durften Frauen erst 25 Jahre später wählen.
2: Guck nochmal bei Kate. Wie ging es denn mit ihr weiter?
1: Naja, hier steht, dass Frauen zwar wählen durften, aber trotzdem noch nicht überall gleichberechtigt waren. Und deshalb hat sie sich weiter für die Rechte von Frauen eingesetzt.
2: Cool, guck mal auf dem Bild da. Der 10-Dollar-Schein aus Neuseeland. Ist das nicht das Gesicht von Kate Shepard?
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1: In dieser Folge geht's zu Schriftsteller Erich Kästner. Wir hüpfen in seine Vergangenheit und wieder zurück. Warum er wohl dieser einen mysteriösen Frau hinterher schleicht? Los, finden wir es raus. Yes! Ich feiere so diese frei beweglichen Ferientage. Allein mit dem Zug nach Dresden. Mega, dass unsere Eltern uns das erlaubt haben, Hanna.
2: Du hättest mal Leos Gesicht sehen sollen, Julika. Der hat heute Schule.
1: Oh, was ist denn hier auf dem Dresdner Bahnhofsvorplatz los? So viele Kinder. Das müssen Hunderte sein.
2: Lass mal hören, was der Mann mit dem Mikro auf der Bühne sagt. Der mit den dunklen Haaren und dem grauen Anzug.
1: Weste, Krawatte, Uhrenkette mit Taschenuhr in der Westentasche. Sieht irgendwie ein bisschen aus wie ein Kostüm, was er anhat. Wie einer von früher.
3: Parole! Hallo, halt rein, unsere Mädels!
1: Was ist denn Parole Emil? Und wo laufen die auf einmal alle hin? Der Mann geht auch von der Bühne.
2: Lass mal das Mädchen da fragen. Hey du, was ist hier los?
4: Wir machen bei der Erich-Kästner-Rallye mit.
2: Was ist das?
4: Ein Detektivspiel durch Dresden. Da müssen wir an einigen Stationen mit unserer Klasse Aufgaben lösen.
1: Aber ihr habt Parole Emil gerufen. Warum, wenn das Erich-Kästner-Rallye heißt?
4: Na, wie in dem Buch. Emil und die Detektive von Erich Kästner. Da kommt das vor. Das ist das Motto von der Rallye. Die Stationen haben alle was mit seinen Büchern zu tun. Oder mit seiner Kindheit.
1: Verstehe. Und warum findet das ausgerechnet hier statt?
4: Der Erich Kästner hat zwar in Leipzig, Berlin und München gelebt, aber groß geworden ist er in Dresden. Hier hat er seine Kindheit verbracht.
1: Ach so.
4: Ich muss meiner Gruppe hinterher. Tschüss.
1: Tschüss. Von Erich Kästner habe ich auch mal was gelesen. Das doppelte Lottchen. Und, Pünktchen und Anton. War ganz cool.
2: Ich hab noch nichts von ihm gelesen. Wollen wir diesem Erich Kästner mal einen Besuch abstatten? Mit dem magischen Mikro?
1: Klar, wir haben ja Zeit. Warte, wo ist das denn? Ah, hier.
2: Super. Na dann, magisches Mikro. Bring uns zu Erich Kästner.
1: Bin voll in einen Pferdeapfel getreten.
2: Achtung, zur Seite, die Kutsche.
1: Danke für die Warnung. Pferdekacke am Schuh. Na toll, wie das müffelt. So, jetzt ist sie ab.
2: Schau dich mal um, Julika. Ich fühle mich wie in so einem Gemälde. Frauen in Kleidern oder weißen, langärmeligen Blusen und langen Röcken. Männer in Anzug und Krawatte. Pferdekutschen, Kopfsteinpflaster, die Gebäude mit den verschnörkelten Verzierungen dran.
1: Na, einige Gebäude sind ja heute noch in Dresden so verschnörkelt.
2: Stimmt. Aber mit den Leuten davor wirkt's anders. Die sehen alle ganz vornehm und elegant aus. Fast alle haben einen Hut auf. Und der Oldtimer da hinten? Voll edel.
1: Naja, ich weiß zwar nicht, in welchem Jahrhundert wir mit unserem Zeithüpfer gelandet sind, aber... Dein Oldtimer ist vielleicht zu dieser Zeit ein Neuwagen. Du, und so vornehm finde ich die Leute gar nicht. Schau mal genauer hin. Viele haben ja ganz schön abgewetzte Klamotten an. Die sehen nicht gerade elegant aus. Eher so, als hätten sie wenig Geld und wenig zu essen.
2: Stimmt. Die meisten sind zu Fuß unterwegs. Was für riesige Körbe und Koffer die mit sich rumschleppen.
1: Da fährt eine Straßenbahn. Die Waggons sehen wie aus einem Museum aus. Jetzt hält sie. Die feine Dame, die mit ihrem langen, schicken Kleid gerade aussteigen will, kommt mit ihrem großen Hut und der riesigen Feder dran kaum durch die Tür.
2: Ganz schön was los hier. Aber wir sind wegen Erich Kästner hier. Wie so ein Schriftsteller wohl aussieht?
1: Vielleicht der Mann mit der Zeitung. Auf der Bank da. Mit der Zigarre.
2: Wir können ihn ja mal...
5: Aua! Oh, Entschuldigung, wollte dich nicht anrampeln. Hab dich nicht gesehen.
2: Ich dich auch nicht.
5: Nichts für ungut. Ade, bin in A. Eile. Gustav, nimm meinen Ranzen. Bring den zu meiner Mutter und sag, ich komme halt später. Muss noch was erledigen. Bis morgen dann in der Schule. Hast was gut bei mir.
1: So einen Lederranzen habe ich mal im Schulmuseum gesehen, Hanna.
2: Hast du das gehört, Julika? Der eine Junge hat zu dem anderen Tschüss, Erich, gesagt. Ob das Erich Kästner ist?
1: Schöner Schriftsteller. Der ist ja noch ein Schulkind. Aber vielleicht fragen wir ihn. Los, hinterher. Er scheint es eilig zu haben. Hey du, warte mal. Bist du Erich Kästner?
5: Psst, nicht so laut. Bloß gut, sie hat euch nicht gehört.
1: Verfolgst du jemand?
5: Ja, die Frau da vorne. Jetzt biegt sie ab. Ich muss ihr nach.
1: Warte, wir kommen mit.
5: Ach, meinetwegen. Aber nicht nochmal so laut meinen Namen sagen. Verstanden?
1: Okay.
5: Sonst fliege ich auf. Sieht aus, als ob sie über die Straße will.
1: Also bist du es wirklich? Erich Kästner?
5: Ja, bin ich. Und wer seid ihr?
1: Wir sind Hanna und Julika.
6: Was? Habt ihr da Komisches in der Hand? Und warum seid ihr so seltsam angezogen? Mädchen in Hosen. Habt ihr eine Wette verloren, dass ihr euch traut, so durch die Stadt zu laufen?
1: Das Teil in meiner Hand ist ein magisches Mikrofon.
5: Ein was?
6: Wozu soll das gut sein?
5: Nicht stehen bleiben, bitte. Ich muss rausfinden, was sie vorhat.
1: Okay, klar. Also, das magische Mikro, damit sind wir aus der Zukunft in deine Zeit gehüpft. Wir wollen dich kennenlernen.
5: Pff, na, jetzt wollt ihr mich aber verschaukeln. Da, jetzt bleibt sie stehen. Das Fräulein Strempel an der Gaslaterne. Stopp, wir warten hier an der runden Litfaßsäule. Tut so, als würdet ihr die Reklame durchlesen.
1: Werbung durchlesen?
5: Nicht zu ihr hinschauen. Ich glaube, die guckt auf ihre Uhr.
1: Ist ja wie Detektiv spielen mit dir. Du, Erich, hier wird Werbung für eine Tanzveranstaltung gemacht. Im Jahr 1909. Ist das dieses Jahr?
6: Welches Jahr denn sonst?
1: Okay, also 1909.
6: Wen verfolgst du da eigentlich?
5: Die Frau dort. Fräulein Strempel, wenn das überhaupt ihr richtiger Name ist. Die hat uns ganz fürchterlich angeführt. Sie geht weiter. Kommt, wir auch.
1: Angeführt? Was meinst du damit?
5: Na, verschaukelt. Ausgetrickst. Ganz übel hat sie uns übers Ohr gehauen.
1: Was hat sie denn gemacht?
5: Eine Lügengeschichte hat sie sich ausgedacht. Meine arme Mutter hat so geweint wegen der Sache. Und andere Leute hat sie auch übers Ohr gehauen.
1: Was hat denn jetzt deine Mutter damit zu tun? Du machst es ja spannend.
5: Meine Mutter hat vor kurzem neu einen Beruf gelernt. Friseuse.
1: Friseurin.
5: Und das in ihrem Alter. Sie ist schon über 35 Jahre alt. Doch sie hatte es satt, dass das Geld nie gereicht hat. Obwohl wir in unserer Wohnung schon 2 Zimmer untervermieten. Wir haben nur noch Küche und Schlafstube für uns.
1: Oh je.
5: Vater schuftet zwar die ganze Zeit in der Kofferfabrik, aber in der Lohntüte ist kaum was drin. Dabei wollten meine Eltern Geld für meine Ausbildung zur Seite legen.
1: Was hat dieses Fräulein Strempel damit zu tun?
5: Die wollte sich zu ihrer Hochzeit die Haare von meiner Mutter frisieren lassen. Doch statt wie die anderen zu uns in die Wohnung zu kommen, hat sie meine Mutter zu sich nach Hause bestellt.
1: Moment, deine Mutter arbeitet bei euch in der Wohnung? Ich denke, ihr habt nur noch das Schlafzimmer für euch.
5: Ja, da hat sie einen Teil abgetrennt. Für den Frisierstuhl, die Lockenwickler und die anderen Gerätschaften.
1: Ach so.
5: Aber Fräulein Strempel wollte eben, dass Muttchen zu ihr nach Hause kommt. Da sollten noch andere frisiert werden. 10 Köpfe sollte sie festlich errichten. 10!
1: Und?
5: Erst haben wir uns gewaltig über den Auftrag gefreut. Aber zu früh.
1: Wieso?
5: Als ich an dem Samstag, wo die Hochzeit sein sollte, aus der Schule kam, saß meine Mutter mit verweinten Augen am Tisch.
1: Achtung, Kutsche! Puh, danke, Hanna. Nix passiert. Erzähl weiter, Erich. Was war passiert? Warum hat deine Mutter geweint?
5: Es gab keine Hochzeit. Erst dachte meine Mutter, sie hat sich die Adresse falsch gemerkt. Sie hat in der Straße überall gefragt und an vielen Türen geklingelt. Dann hat sie rausgefunden, dass gar keine Hochzeit in der St. Pauli-Kirche geplant war.
1: Ach, die Arme.
5: Fräulein Strempel hatte ihr vorher erzählt, dass sie dort heiratet. Alles gelogen.
1: Krass.
5: Später kam raus, dass sie auch andere Leute aus der Nachbarschaft beschwindelt hat. Sie hat für ihre falsche Hochzeit jede Menge

0: aus hier, was?
1: Klar, ich kenne in Dresden jeden Stein.
0: Kannst ja später Stadtführer werden.
1: Nee, ich werde auf jeden Fall Lehrer.
0: Echt?
1: Ja, so wie unser Untermieter Schurich. Der ist auch Lehrer. Lässt mich manchmal auf seinem Klavier spielen. Mist, der hat mir gerade noch gefehlt. Schnell, hier in die große Türnische rein.
0: Was ist denn los, Erich?
1: Da ist mein Lehrer Lehmann. Hoffentlich sieht er mich nicht.
0: Schwänzt du etwa Schule?
1: Ich und Schwänzen? Nie im Leben. Ich lerne gern.
0: Wirklich?
1: Ja, bin nicht mal zu Hause geblieben, als ich gedurft hätte. Damals, als ich mir bei einem Sturz so sehr auf die Zunge gebissen hatte, dass ich wochenlang nicht sprechen konnte.
0: Ach krass. Und warum versteckst du dich vor deinem Lehrer? Hast du was ausgefressen?
1: Da muss man nichts angestellt haben. Der da ist ein ganz scheußliches Exemplar von Lehrer. Der prügelt und schlägt, was das Zeug hält.
0: Was?
1: 2 Rohrstücke verbraucht er sicher in der Woche an uns.
0: Das ist ja furchtbar.
1: Der Lehmann ist ein ganz gemeiner Hund. So viel und so arg wie er schlägt kein anderer.
0: Schrecklich.
1: Oh, jetzt biegt er ab. Schnell weiter jetzt. Fräulein Strempel ist schon fast an der Augustusbrücke.
0: Und was hast du jetzt vor?
1: Erstmal will ich wissen, wo sie hin will. Und dann mal sehen. Ich möchte, dass die Strempel für den Verlust gerade steht.
0: Weil sie nicht aufgetaucht ist? War das denn so schlimm?
1: Mein Muttchen hat lange gebraucht, bis sie das verlorene Geld wieder reingearbeitet hat. Sie hatte ja extra keine anderen Kundinnen bestellt.
0: Verstehe. Und wie kam das, dass du sie jetzt wiedergefunden hast?
1: Zufall. Als ich vorhin von der Schule nach Hause kam, da ging sie an mir vorbei. Hat mich nicht mal erkannt, obwohl ich bei dem Gespräch dabei war.
0: Och, Mensch, ist die schnell. Och, scheint sich zu beeilen.
1: Jetzt geht die Strempel über die Augustusbrücke, über die Elbe drüber.
0: So ein Gedränge. Seht ihr sie noch?
1: Da, geht an der Hofkirche vorbei, durchs Georgentor. Ganz unschuldig tut sie.
0: Können wir da überhaupt hinterher? Dieses Georgentor sieht aus, als führt dieser Torbogen in ein Schloss mit den kleinen Türmchen und dieser Ritterfigur aus Stein.
1: Da können wir durch. Ist nur der Durchgang zur Schlossstraße. Da hast du dann dein Schloss. Das Residenzschloss.
0: Schloss? Gibt es denn in Dresden noch einen König und eine Königin?
1: Hä? Ihr seid komisch. Was stellt ihr denn für Fragen? Ein König haben wir. Friedrich August der Dritte. Schneller, ihr beiden! Fräulein Strempel geht weiter Richtung Altmarkt.
0: Oh, unser magisches Mikro.
1: Wundersam, euer Ding da.
0: Ja.
1: Aber hey, nicht stehen bleiben. Fräulein Strempel verschwindet im Geschäft für Damenkonfektion. Da muss ich hinterher. Na, da werden sich die Verkäuferinnen aber wundern, was ich da drin will.
0: Damenkonfektion?
1: Ja, die verkaufen da Kleider, Sonnenschirme und sowas.
0: Erich, wir können leider nicht mit. Wenn unser Mikro piept, müssen wir zurück in unsere Zeit.
1: Ja, genau. Stimmt ja, ihr seid ja aus der Zukunft. Sehr lustig, ihr beiden. Na dann, ade.
0: Zurück im Heute. Gut gelandet, Hanna?
2: Yep. Aber in diesen Damenmodeladen, oh, da wäre ich gern reingegangen.
0: Guck mal da vorne, die Kinder mit dem Plakat.
2: Parole Emil steht da drauf. Ob das die Kinder von dieser Erich-Kästner-Rallye sind? Weiß schon, die von vorhin. Und da steht auch dieser Mann, der den Kindern Parole Emil zugerufen hat.
0: Der kennt sich bestimmt mit Erich Kästner aus. Vielleicht kann er uns sagen, wie die Sache mit Fräulein Strempel ausging.
2: Ich frag ihn einfach mal. Hallo, Entschuldigung. Machen Sie bei dieser Erich-Kästner-Rallye mit?
3: Bei der Kästner-Rallye? Ja klar, ich bin der künstlerische Leiter, Dirk Strobel.
0: Künstlerischer Leiter? Was bedeutet das?
3: Naja, die Rallye hat ja 34 Stationen und ganz viele Stationen sind mit Schauspielern besetzt. Da gibt es 10 für die Kinder aus Kästners Leben, aus Kästners Werken und das muss ja auch irgendwie inszeniert werden.
0: Ach so. Cool. Eine Frage. Sagt Ihnen da zufällig der Name Fräulein Strempel was?
3: Ja klar, Fräulein Strempel, die hat der Kästner mal verfolgt.
0: Bingo. Dann können Sie uns bestimmt weiterhelfen, wenn Sie sich so gut auskennen. Die Frau ist doch dann in so ein Geschäft für Damenkonfektion verschwunden. Was ist denn dann weiter passiert?
3: Dass Fräulein Strempel das

0: gar nicht Strempel hieß, sondern Nietzsche, ist dort verschwunden in so einer Tapetentür. Und Kästner hat sich das gemerkt, ist gleich zum Geschäftsführer gelaufen und hat die Geschichte erzählt. Und das finde ich ganz toll, der Geschäftsführer hat die nicht etwa rausgeschmissen, weil sie natürlich dann Mist gebaut hat, muss man sagen, sondern hat mit ihr gesprochen, hat ihr die Möglichkeit gegeben, die Schulden zurückzuzahlen. Also die musste mit zu Kästners gehen, hat dort einen Vertrag unterschrieben und hat dann abgestottert, was sie Frau Kästner und den ganzen anderen Leuten schuldet. Und das finde ich ganz großartig, dass er gesehen hat, dass dieses Fräulein Strempel oder Fräulein Nietzsche in Not war. Die hat sich so sehr eine Hochzeit gewünscht und wurde halt nie geheiratet.
1: Also hat die Mutter von Erich das Geld dann doch bekommen?
0: Richtig.
1: Lebt denn der Erich Kästner eigentlich noch?
0: Nein, der hat von 1899 bis 1974 gelebt. Und trotzdem sind seine Bücher heute noch spannend. Ja, das schafft ja nicht jeder Schriftsteller.
1: Schriftsteller, also ist er doch nicht Lehrer geworden?
0: Nein, nein, der hat zwar auf Lehre erst studiert, aber hat das nachher nicht gemacht, war nichts für ihn, hat er keine guten Erfahrungen gehabt. Und er ist Journalist geworden, hat Gedichte geschrieben, Bücher für Erwachsene und für Kinder. Und das Spannende ist, was finde ich bei Kästner, dass die Bücher heute noch so aktuell sind. Also, dass er aus der Sicht von Kindern auch schreibt und Kinder sehr ernst nimmt. Und ja, dass das heute noch so modern ist, was er schreibt, die Geschichten.
1: Machen Sie deswegen auch diese Rallye?
0: Ja, natürlich, ja.
1: Sagen Sie mal, haben Sie denn ein Lieblingsbuch von ihm?
0: Oh, mir gefallen viele Bücher von ihm, aber mein Lieblingsbuch ist Konrad reitet in die Südsee oder der 35. Mai, weil das ist total verrückt, total spannend, ganz viel Fantasie drin und da kommen schon Handys vor und Rollbahnen und fliegende Autos, obwohl das 1932 geschrieben ist, hat Kästner also alles vorhergesehen letztlich.
1: Ah, und wie war der so als Mensch?
0: Kästner hat sich seit seines Lebens engagiert für Kinder und für Frieden, also er war sozial und politisch engagiert. Kästners politisches Engagement führte auch dazu, dass die Bücher nach der Machtergreifung der Nationalsozialisten auch verbrannt wurden auf dem Wettiner Platz. Und Kästner war da selber auch dabei, er ging vorbei und hat sich das angeschaut.
1: Wie, seine Bücher wurden verbrannt?
0: Naja, es gab in Deutschland ja vor dem Zweiten Weltkrieg sehr viele Bücherverbrennungen von Autoren, die jüdisch waren, die kommunistisch, politisch waren oder einfach den Nazis nicht gefallen haben. Da wurden die Bücher aufgeschichtet und verbrannt. Er hatte nicht nur Kinderbücher geschrieben, er hat auch Erwachsenenbücher geschrieben, Gedichte und als Journalist gewirkt. Und es gibt ein Buch, zum Beispiel Fabian oder Der Gang vor die Hunde, das hat den Nazis nicht gefallen, wie er geschrieben hat. Also, dass er sich stark gemacht hat für die Schwachen der Gesellschaft.
1: Und wie ging es dann mit ihm weiter?
0: Viele Autoren sind damals aus Deutschland ja ausgereist, in andere Länder gegangen, um sich selber zu schützen. Kästner allerdings nicht. Kästner ist in Deutschland geblieben und ihm ist zum Glück auch nichts passiert.
1: Noch eine Frage nach dem Krieg. Was hat er da gemacht?
0: Er hat weitergeschrieben als Journalist, hat Bücher weitergeschrieben, hat Drehbücher geschrieben auch und hat seinen Humor zum Glück nicht verloren. Hat er viele schwere Zeiten erlebt, aber hat eigentlich sehr optimistisch ins Leben geschaut.
1: Ach toll.
0: So, jetzt muss ich aber weiter. Jetzt ist gleich das Finale am Neumarkt von der Rallye und da muss ich natürlich dabei sein. Wenn ihr mehr über Erich Kästner wissen wollt, in Dresden am Albertplatz ist ja die Villa Augustin, da ist das Erich-Kästner-Museum. Da lohnt sich ein Besuch auf jeden Fall. Oder ihr lest einfach die Bücher von Kästner.
1: Gute Idee mit dem Museum. Wir haben ja sowieso überlegt, was wir hier in Dresden anschauen wollen. Danke. Tschüss.
2: Und tschüss.
3: Tschüss. 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
1: Ich bin Emily.
2: Und ich bin Erwin.
1: Wir haben ein magisches Mikrofon. Jedes Mal, wenn wir es anschalten, passiert etwas Unglaubliches.
2: Bereit?
1: Ja, klar.
2: Okay, mach an.
1: Und los.
2: Wo sind wir gelandet?
1: Auf einer Wiese. Schau mal, die Frauen da vorne rennen durch die Wassersprenkler.
2: Das sieht ja witzig aus.
3: Au, oh, so ein Mist.
1: Oh je, die eine, die große mit den langen Beinen, ist gerade umgeknickt.
2: Hey, ist alles okay mit dir?
3: Nein, oh, dieses blöde Loch hier. Ich hab's nicht gesehen. Oh, mein Knöchel tut so weh.
1: Wie heißt du denn?
3: Ich bin Wilma Rudolph. Und morgen soll ich bei den Olympischen Spielen als Läuferin für die USA starten. Ich habe so hart dafür trainiert.
2: Olympische Spiele? In welchem Jahr sind wir gelandet? Und wo?
3: Na, 1960. Wir sind in Rom. Wer seid ihr beiden denn? Ihr habt ja ein Mikrofon dabei.
2: Das ist Emily und ich bin Erwin.
1: Und mit dem Mikro machen wir Interviews.
2: Es ist magisch und wir können damit in die Vergangenheit reisen.
3: Echt? Und wo habt ihr das Ding her?
1: Wir haben es in unserem Keller gefunden. Wir wohnen nämlich im selben Haus. Und als uns langweilig war, haben wir es auseinandergebaut. Und dann haben wir es wieder zusammengebaut.
2: Aber da muss irgendwas schiefgelaufen sein.
1: Seitdem nimmt es nicht einfach nur auf, sondern schickt uns in die Vergangenheit zu einer Frau, die etwas Außergewöhnliches gemacht hat. Und das passiert jedes Mal, wenn wir auf den Aufnahmeknopf drücken.
2: Genau, und dieses Mal sind wir bei dir gelandet.
1: Wir wollten dich eigentlich fragen, was du so machst.
2: Und was du so vorhast.
1: Aber jetzt musst du wohl erstmal medizinisch versorgt werden. Und dich schonen.
3: Ausruhen? Bist du verrückt? Nein, so schnell gebe ich nicht auf. Und jetzt, wo ihr schon mal da seid, stellt ruhig eure Fragen.
2: Okay. Na dann schieß mal los. Du kommst aus Amerika?
3: Ja, aus Clarksville in Tennessee. So viele drücken mir jetzt die Daumen. Ich wollte die Goldmedaille holen.
1: Du bist ganz schön ehrgeizig.
3: Ja, ohne meinen Ehrgeiz wäre ich auch gar nicht so weit gekommen. Wisst ihr, als ich so alt war wie ihr zwei, da konnte ich gerade mal humpeln.
2: Wieso das denn?
3: Ich war als Kind richtig krank. Als ich 4 Jahre alt war, hatte ich die Kinderlähmung. Danach war mein linkes Bein gelähmt. Ich konnte erst mal gar nicht zur Schule gehen. Und dann hatte ich so eine Beinschiene aus Metall und aus Leder. Naja, wenigstens konnte ich damit dann später humpeln.
1: Und wie hast du es geschafft, dass du jetzt bei den Olympischen Spielen mitmachen kannst?
3: Meine Familie hat mir sehr geholfen. Meine Eltern und meine Geschwister. Wir sind ziemlich viele. Ich bin das vorvorletzte Kind von 22, also Nummer 20.
1: Krass. Ihr seid 22 Kinder?
3: Ja, und sie haben abwechselnd meine Beine massiert.
2: Und das hat dich wieder gesund gemacht?
3: Es hat auf jeden Fall geholfen. Und dann war ich auch oft im Krankenhaus. Wir hatten nicht so viel Geld und mussten mit dem Bus dorthin. Das war total weit weg. Trotzdem ist meine Mutter 2-mal in der Woche mit mir dahin gefahren. Aber ich habe mich jedes Mal so geärgert.
2: Warum? Hattest du keine Lust?
3: Doch, aber es gab noch ein Krankenhaus. Das war viel näher dran. Doch da durften wir nicht hin.
1: Wieso nicht?
3: Ihr seht ja, dass meine Hautfarbe dunkler ist als eure. Das allein hat schon gereicht.
1: Was? Wie gemein.
3: Ja, und ich hoffe, dass sich das eines Tages ändern wird.
2: Wie kam es denn überhaupt dazu, dass du jetzt hier als Läuferin startest?
3: Naja, ich habe mich total angestrengt. Zuerst habe ich versucht, nicht mehr zu humpeln. Andere Kinder haben mich deswegen nämlich geärgert.
1: Voll fies. Und das hast du dann geschafft?
3: Ja, ich habe echt geübt und geübt. Und als ich 9 Jahre alt war, durfte ich die Schiene endlich abnehmen.
2: Aber wie kam das mit dem Sport bei dir?
3: Ich habe mit 13 angefangen, Basketball zu spielen.
1: Aber du hast doch gerade gesagt, dass du hier als Läuferin starten solltest.
3: Körbe werfen, das konnte ich ganz gut. Der Trainer hat dann ein Laufteam gegründet und mich gefragt, ob ich mitmachen will. Ich habe dann ja gesagt. Ich habe echt richtig hart trainiert. Und inzwischen hatte ich auch ganz schön lange Beine bekommen. Ja, denn durch das viele Training bin ich echt eine schnelle Läuferin geworden. Eines Tages kam sogar ein anderer Trainer zu uns nach Hause. Der hat meine Eltern überredet, mich auf ein Sportinternat in einer anderen Stadt wechseln zu lassen. Da war ich 16 Jahre alt.
2: Echt?
3: Ich habe trainiert und trainiert. Und mein Team und ich haben dann in Australien bei den Olympischen Spielen vor 4 Jahren die Bronzemedaille im 100-Meter-Staffellauf gewonnen.
2: Super.
3: Naja, leider nur Bronze. Eigentlich wollte ich ja die Goldmedaille holen.
2: Bronze ist doch toll.
1: Vor allem bei deiner Geschichte. Oh Mann, die Batterie von unserem Mikro ist leider schon leer.
2: Wir müssen zurück.
1: Tut uns voll leid, dass das jetzt mit deinem Fuß passiert ist.
4: Tschüss.
5: Schön, dich kennengelernt zu haben.
4: Ciao.
5: Tschüss.
1: So, wieder heil zu Hause angekommen. Bist du okay, Erwin?
2: Ja, Emily, aber was ist wohl aus Wilma Rudolph geworden?
1: Lass uns das herausfinden.
2: Im Internet?
1: Genau. Wilma Rudolph.
2: Krass, hier steht, dass sie die erste Frau aus den USA war, die 3 Goldmedaillen gewonnen hat.
1: Und zwar bei den Olympischen Spielen in Rom, 1960.
2: Hä, aber wir haben doch gesehen, dass sie sich verletzt hat. Scroll mal runter auf der Seite.
1: Hier steht, dass ihr Knöchel nicht gebrochen war, sondern nur verstaucht. Sie hat über Nacht ihr Bein hochgelegt und ist am nächsten Tag gestartet.
2: Was? Das glaube ich nicht.
1: Doch, hier steht's doch. Ich check zur Sicherheit nochmal eine andere Internetseite.
2: Stimmt, da steht's auch.
1: Sie hat die Goldmedaille im 100-Meter-Lauf geholt, Gold beim 200-Meter-Rennen und dann gab's noch eine Goldmedaille für sie und ihre Staffelmannschaft über die 400-Meter-Strecke.
2: Krass, sie hat sogar 2 Weltrekorde aufgestellt.
1: Das heißt, so schnell wie sie war vorher noch keine.
2: Und das, obwohl sie verletzt war.
1: Guck mal, was da noch steht.
2: Als sie wieder nach Hause kam, gab es für sie einen Festumzug in ihrer Stadt.
1: Es war die erste Parade, an der schwarze und weiße Menschen gemeinsam teilnahmen.
2: Das fand sie bestimmt toll.
1: Das glaube ich auch.
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1: Manchmal braucht man gar keinen Urlaub, um sich wie im Sommer zu fühlen. Ein guter Song kann das auch schaffen. Genau so einen haben Benny Blanco, Selena Gomez und Becky G gemeinsam gemacht. Teo Vido bringt mit seinem fröhlichen Latin-Pop-Sound sofort gute Laune und macht richtig Lust auf Sonne, Eis und Tanzen. Der Song gibt uns außerdem ein Gefühl für Benny Blancos neues Album Hermoso.

0: auf einem riesigen Festival in den USA unterwegs und hat in Nord- und Südamerika aufgelegt. Jetzt kommt auch noch die offizielle Fußballhymne der deutschen Nationalmannschaft von ihm. Für den Song Nie allein hat er sich Unterstützung von Sänger JBS aus Ibbenbüren geholt. Mit seiner warmen Stimme passt er perfekt zu dem gefühlvollen Sound. Zusammen feiern sie Zusammenhalt, Community und Optimismus.
1: JBS, nie

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1: Slater will tanzen. Slater kommt aus den USA und ist bekannt für ihren auffälligen Look mit viel Glitzer, langen blonden Haaren und coolen Outfits. Ihr Song Dance ist ein echter Gute-Laune-Track, bei dem man am liebsten sofort aufspringen möchte. Sie liebt Popmusik aus den 2000ern und lässt sich davon in ihren Songs inspirieren. Ein bisschen wie ein moderner Throwback.

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1: Nach ihren bisherigen eher ruhigen Songs zeigt Anaïs jetzt eine neue Seite. Ihr neuer Song klingt nach Sommerferien, guter Laune und dem Gefühl, einfach das zu machen, worauf man Lust hat. In Ciao Baby singt sie von spannenden Tagen, spontanen Ideen und davon, sich nicht ständig Gedanken darüber zu machen, was passieren könnte. Ein echter gute Laune Soundtrack zum Mitsingen, Tanzen und lauter Drehen.

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1: Bad Moms J geht wieder auf Tour und bringt ihr neues Album Haus im Meer mit. Darauf ist auch ihr Song OMG. In dem Lied rappt sie mit viel Energie darüber, an sich selbst zu glauben und das Leben zu genießen. Die Rapperin zeigt damit, dass man nach einer Pause mit frischem Mut und neuen Ideen richtig durchstarten kann.

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1: Lea zeigt mit Chemie eine neue, frechere Seite von sich, aber es geht trotzdem voll ums Gefühl. Im Song geht es um eine Person, die man einfach nicht vergessen kann, auch wenn man weiß, dass es schwierig wird. Man schreibt Nachrichten, die man vielleicht lieber nicht schicken sollte und erlebt Momente, die einen total durcheinander bringen. Der Sound ist cooler Pop, locker und richtig nah dran am echten Leben.
2: Hi.

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1: Es gibt eine neue Stimme aus Großbritannien, die ihr unbedingt kennen solltet. Sie gehört Jack Dean. Geboren und aufgewachsen ist er in der malerischen Grafschaft Somerset im Südwesten Englands und hatte da viel Zeit an seinem Sound zu feilen. Anfangs noch durch Coverversionen und nach mit eigenen Melodie- und Textideen. Mittlerweile macht Jack Vollzeit Musik und das mit Partnerin, Freunden und Familie unter einen Hut zu kriegen, ist nicht immer ganz so easy. Deswegen bittet er seine Liebsten im Song Mercy, ein bisschen Nachsicht mit ihm zu haben.

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1: Wow, Teddy Swims rennt gerade richtig durchs Leben. Seitdem er vor knapp einem Jahr diese riesige Complete Edition seines Albums I've Tried Everything But Therapy mit insgesamt 32 Songs, also über 1,5 Stunden Musik rausgebracht hat, war es ja eher ruhig um den amerikanischen Sänger. Aber dann kam sein absoluter Ohrwurm Mr. Know-It-All im April und jetzt will er die Songs natürlich mit uns feiern. Deshalb geht's auf Auftritte überall in Europa, gefolgt von der Nordamerika-Tour. Bis Weihnachten ist Teddy also erstmal beschäftigt, aber er lässt uns natürlich nicht ohne frischen Nachschub zurück.
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1: Wir fahren Zug mit Stella Lefty. In ihrem Song ist die US-amerikanische Singer-Songwriterin nämlich auf dem Weg nach Boston. Im echten Leben eher so mit dem ICE an die Spitze unserer ganz persönlichen Charts. Denn wenn wir diesen Sommer eines brauchen, dann sind es ihr entspannter Vibe, ihre rauchige Stimme und die gute Laune Country-Klänge. Boston fühlt sich an wie bei einer langsamen Dampflokfahrt durch Felder und Wälder, den Kopf aus dem Fenster zu stecken und die warme Sommerluft zu schnuppern.

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2: Bad Chief liefert uns den Groove, hat aber auch eine spannende Botschaft. Im Song Monster geht es darum, genauer hinzuschauen und Menschen nicht nur nach dem ersten Eindruck zu beurteilen. Bad Chief erzählt von der Neugier auf das, was hinter einer Fassade steckt und von dem Wunsch, sein echtes Ich zu zeigen. Für das Musikvideo hat sich Bad Chief niemand geringeren als Maxton Hall-Star Harriet Herbig-Matten, aka Ruby Bell, an seine Seite geholt.

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1: Benno feiert in seinem Song das Gefühl von Sommer. Mit viel Spaß und tollen Erinnerungen. Dabei denkt der Rapper aus Löhne nicht nur an Eisessen oder Ferien, sondern an einen ganz bestimmten Sommer aus der Vergangenheit. In Sommer 2018 geht es um Zeit mit Freundinnen und Freunden und all die schönen Momente zusammen. Solche Tage bleiben oft noch lange im Kopf, weil sie einfach richtig besonders waren. Ein Song, der zeigt, wie wichtig Freundschaft und

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1: Max und Nikolas sind gekommen, um zu bleiben und uns mit richtig guter, chilliger Musik zu versorgen. Neptunica heißt das Duo und ist in der Electronic Dance Music Szene schon richtig bekannt. Seit 10 Jahren machen die Jungs Musik mit Stars wie Lost Frequencies, Gestört aber geil und Marshmallow. Passend zu ihrem Namen und ihrer Heimat Hamburg zeigt das Logo von Neptunica ein großes N in einem Anker. Das Lied What If beschäftigt sich mit den Was-wäre-wenn-Fragen, die wir uns manchmal stellen. Und eine ist dabei ganz präsent. Was wäre, wenn wir es einfach ausprobieren und herausfinden?

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1: Bibi Rexha hat einen Haufen neuer Mucke am Start. Ihren Song Sad Girls zusammen mit DJ David Guetta und ihr neues Album Dirty Blonde. Sad Girls klingt nach einer großen Tanzparty mit schnellen Beats und funkelnden Sounds. In dem Lied geht's darum, wie man sich fühlt, wenn das Herz mal ein bisschen traurig ist. Aber statt sich zu verkriechen, heißt es hier, Musik an und weiter tanzen. Denn manchmal hilft ein guter Song dabei, sich stärker und wieder richtig gut zu fühlen.

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1: Heute geht unser Soundcheck hier mal direkt in die Beine und bringt euch zum Mittanzen.
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0: Beim Funk geht's um nichts weniger als gute Laune, ein gutes Gefühl und eine gute Zeit. Die Musikrichtung entstand Ende der 60er aus Soul, Jazz und Rhythm and Blues, also Musikrichtungen, die eher von schwarzen Amerikanern geprägt und gemacht wurden. So ist einer der größten Funkmusiker überhaupt auch ein Afroamerikaner, James Brown nämlich.
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0: Nahezu jeder Funk-Song ist extrem tanzbar. Das liegt an einem engen Zusammenspiel von Schlagzeug und Bass. Der Bass hat eine sehr wichtige Rolle und bestimmt den Song sozusagen mit. Man sagt, der Bass hat einen Groove, also einen ganz starken Rhythmus, der Lust macht, sich zu bewegen. Als Zusatz ist dabei zum Beispiel noch eine Rhythmusgitarre wichtig. Dabei kommt es im Funk nicht darauf an, dass jeder am Instrument nur seinen Part oder sein Solo spielt. Die Rhythmusinstrumente Bass, Gitarre und Schlagzeug müssen extrem gut, man sagt tight, zusammenspielen, um einen tanzbaren Song hinzubekommen. Richtig beliebt wurde Funk dann Mitte der 70er Jahre, mit Bands und Künstlern wie Kool & The Gang, Earth, Wind & Fire oder Tower of Power. Noch heute nehmen viele Musiker Funk in ihre Songs auf. Der Superhit von den Franzosen von Daft Punk aus dem Jahr 2013, Get Lucky, hat sogar einen echten Stargast dabei. Den Funk-Gitarristen Nile Rodgers. Der hat die Gitarrenakkorde eingespielt und klar, den Song, den habt ihr schon mal gehört.
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0: Funkmusik legte also den Grundstein für die danach folgende Disco-Musik, aber auch für zahlreiche Songs, die ihr heute noch von aktuellen Bands im Radio hört. Achtet mal drauf, ihr kennt vielleicht den Spruch, das ist funky. Das kommt vom Funk.
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2: Es gibt Tage, da möchte man sich am liebsten drinnen verstecken und dann wieder Tage, an denen man einfach raus will, um das Leben zu genießen. Für genau solche Momente haben wir jetzt Another Drink von Marshmello und der Sängerin Kelsea Ballerini. Hier treffen fröhliche Dancebeats auf Country-Musik aus den USA. Klingt erstmal ungewöhnlich, passt aber richtig gut zusammen. Kelsea Ballerini ist schon ein großer Star in der Country-Pop-Welt und sorgt mit ihrer Stimme für echtes Sommer. Feeling. Also schnappt euch euer Lieblingsgetränk und lehnt euch entspannt zurück.
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1: Nina Caroline lässt sich inspirieren. Over Again ist entstanden, nachdem die Berliner Sängerin mit ihren Freundinnen über Dates gesprochen hat. Und viele waren dabei ziemlich enttäuscht. Es geht darum, dass man sich oft zu viele Hoffnungen macht und dann doch merkt, war wohl nichts. Trotzdem ist ein richtig chilliges Lied draus geworden, zum Träumen, Entspannen und Sommertage genießen.
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1: Kamrat setzt die rosa-rote Brille ab. Durch die gucken wir, wenn wir jemanden so richtig gern haben. Da fallen uns die ganzen kleinen Macken meist nicht auf. Kamrat will aber lieber alle Facetten seiner Lieblingsmenschen erleben und singt genau darüber in Love Sober. So wie wir es von dem Wuppertaler kennen, ist das wieder ein Refrain, der nicht mehr aus dem Kopf geht. 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
1: Berlin 1982. Der Songschreiber, Gitarrist und Sänger Jan Vetter trifft in einem der zahlreichen Clubs, in denen Punkmusik aus England und den USA gespielt wird, auf Bassist Hans Runge und Schlagzeuger Dirk Felsenheimer. Die drei beschließen nach einigen unerfolgreichen Versuchen mit ihren anderen Bands, ab jetzt unter dem Namen Die Ärzte zusammen Musik zu machen.
2: Ich ging meines Vaters in mein Zimmer.
1: Anders als von den meisten Leuten, die damals Punkrock gut fanden, erwartet, sangen die Ärzte nicht über eine aussichtslose Zukunft oder andere ernste Themen. Bei ihnen ging es von Anfang an witziger zu. Vor allem nahmen sie sich selbst überhaupt nicht ernst, sangen über Vollmilch, Vampire und Teddybären, sahen sich aber eben auch als Punks. Jan, Dirk und Hans brauchten natürlich Künstlernamen. Ihre normalen waren ihnen zu langweilig.
3: Erstmal habt ihr alle drei Künstlernamen im Alter von 19 Jahren, das ich jetzt zusammenkriege. Das ist Bela B. Felsenheimer, ja. Farin Urlaub.
4: Ja.
3: Und das ist Sani, das kleine Sahnebonbon. Wie bist du jetzt bitte darauf gekommen?
5: Ich liebe Sahnebonbons über alles.
6: Der Cowboy reitet einsam in den Sonnenuntergang.
1: Im Jahr 1988 schafften es die drei Ärzte mit der Hitsingle Westerland auch ins Mainstream-Radio und waren auf dem Höhepunkt ihres Erfolgs in Deutschland angekommen.

0: und lösten sich auf.
1: Wir haben uns 1987 schon dazu entschlossen aufzuhören und zu dem Zeitpunkt haben wir genauso viel Platten verkauft mit jeder herauskommenden Platte wie mit der Platte vorher.
2: Das stimmt.
3: Wie viele Platten waren denn das?
2: 5.
0: 1993 gab es ein Die Ärzte Comeback mit einer Single gegen Rechtsextremismus und Nazis.
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0: Seitdem ist die beste Band der Welt, wie sie sich augenzwinkernd gerne selbst nennen, zum absoluten Kult geworden. Ihren Radioerfolg konnten Bela Farin und der seit 1993 als Ersatz für Sani zur Band gehörende Bassist Rodrigo Rod González Ende der 90er nochmal wiederholen. Mit dem Song Männer sind Schweine.
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1: Auch wenn das K in K-Pop für Korea steht, ist die Musik so beliebt, dass sich mittlerweile auch Künstlerinnen und Künstler aus anderen Ländern am Genre versuchen. Besonders erfolgreich damit sind Cat's Eye aus Los Angeles, die sich als Global Girl Group mit Mitgliedern aus den USA, Philippinen, der Schweiz und Südkorea bezeichnen. In ihrem neuen Song Animals geht es darum, mutig zu sein, Spaß zu haben und einfach man selbst zu bleiben. Manchmal darf man eben einfach alle Sorgen vergessen und das Leben feiern.

0: und Marcus and Martinez wollen uns tanzen sehen. Die norwegischen Zwillingsbrüder sind mittlerweile richtig erwachsen geworden und bereit, das Nachtleben auf den Kopf zu stellen. Zusammen mit Leonie träumen sie in ihrem Song Moonlight davon, die ganze Nacht im Mondlicht durchzutanzen. Für das Coverfoto sind sie sogar auf ein Berliner Dach geklettert, mit einem riesigen Mond im Hintergrund. Aber ich sag's euch, die Sonne eignet sich auch ganz hervorragend als Disco-Kugel.
1: Hey Leute, hier ist Leonie und das ist meine neue Single. Leonie und Marcus und Martinez, Moonlight, bye bye.

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Jetzt kommt Musik aus Australien mit einer starken Botschaft. G-Flip erzählt in Bed on Fire eine ganz persönliche Geschichte aus der eigenen Vergangenheit. Es geht um die Schulzeit, in der es oft nicht leicht war, einfach so zu sein, wie man wirklich ist. Im Song geht es um Angst, aber auch darum, den Mut zu finden, zu sich selbst zu stehen. Bed on Fire steht dafür, alles rauszulassen und sich nicht mehr zu verstecken.

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1: Kennt ihr dieses Gefühl, wenn gerade irgendwie alles gleichzeitig passiert? Schule, Hobby, Erwartungen und man sich einfach mal einen Moment wünscht, in dem der Kopf leise wird. Genau dieses Gefühl hat Sero in seinem ersten Song eingefangen. Bevor Sero sich der Musik gewidmet hat, spielte er Basketball in der Oberliga für die Uni-Riesen. Jetzt singt der 19-Jährige in Wie man tanzt von der Sehnsucht nach Leichtigkeit und von Menschen, die es schaffen, dass man den ganzen Stress für einen Augenblick vergisst.

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1: Eli Oaks und Lavinia sind BFFs. Eli Oaks ist ein ganz sympathischer österreichischer DJ, der jetzt in Berlin lebt und da total mit der Sängerin Lavinia gebondet hat. Es folgt also ein weiterer gemeinsamer Song namens Reasons, der uns totales Sommerfeeling liefert. Und Lavinia hat uns im Interview erzählt, dass es darum geht, einfach den Moment zu genießen.
2: Im Kern geht es darum, sich frei zu fühlen, spontan zu sein und einfach das Leben zu feiern. Der Song hat für mich so eine Alles-ist-möglich-Energie.

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1: Hey, schön, dass ihr dabei seid. Wir checken für euch die Legenden mit den vier Buchstaben aus Schweden. A, B, B, A. Aber ich stelle sie euch vor und warum sie so legendär sind und warum auch mal ein ABBA-Song in jede Playlist gehört. Na? Außerdem lassen wir es rocken mit der E-Gitarre. Da erzähle ich euch ein bisschen was, woher die so stammt und warum wir überhaupt so viel Musik hören, wo E-Gitarren drin vorkommen. Ein bisschen Musikinstrumentenhistorie muss auch mal sein. Und Latin Pop. Der legendäre Song Despacito vor ein paar Jahren durchgestartet. Mein Kollege Ramon hört nochmal rein und erklärt, warum Latin Pop einfach dazu verleitet, dass wir uns bewegen. Wuhu. Viel gute Musik hören wir natürlich auch zusammen. Das hier ist der aktuelle Song von Justin Bieber und der klingt viel, viel dunkler, als man das von ihm gewohnt ist. Fast schon Indie-mäßig mit coolen Gitarren und so richtig schön dark. Daisies. Gefällt mir sehr gut. Hören wir zusammen rein.
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das ging ordentlich ab. Die vier Mädels von Blackpink aus Korea hier bei den MDR Pop Tweets mit Philipp. Vier Leute in einer Band, ja, das ist legendär. Und warum das so legendär ist, das kann ich euch sagen. Und zwar ist es durch vier Buchstaben aus Schweden legendär geworden. ABBA. Aber bevor ich die euch vorstelle, hören wir erstmal einen Song. Das ist Super Trooper, aber aus Schweden. Gleich mehr zur Band.

A, B, B, A. Aber aus Schweden bei den MDR Pop Tweens mit Super Trooper aus den 70er Jahren. Ja, und die vier, ja, die vier haben die Welt verändert, musikalisch, kann man wirklich sagen. Und warum genau, das stelle ich euch jetzt nochmal vor. Wir tauchen ein in die glitzernde Musikwelt von ABBA. In den 1970er Jahren ist Schweden nicht gerade für seine tolle Musik bekannt. Das ändert sich, als die Band ABBA auf der Bildfläche erscheint. Vier Musikerinnen und Musiker, jeweils zwei verheiratete Paare, gewinnen Mitte der 70er den Eurovision Song Contest, also den ESC, mit ihrem Song Waterloo.

Alle sind überrascht. So etwas hätte man den Schweden gar nicht zugetraut. Und aber Agneta, Annifried, Björn und Benny überraschen weiter. Mit einem Händchen für gute Melodien, die man sich sofort merkt und die jeder mitsingen kann. Die Band arbeitet im Studio an ihren Liedern mit einer sehr erfolgreichen Formel. Benny und Björn schreiben die Texte, produzieren die Musik und die beiden Frauen singen und geben auf der Bühne das bekannte Bild der Band ab. Agneta mit braunen Locken, Annifried mit langen blonden Haaren. Millionen Kinder hängen sich in den 70ern ihre Poster ins Zimmer. In einer Zeit vor Instagram sind Bilder von ABBA auf dem Schulhof als Tauschware total begehrt.

0: ABBA setzen auf die ganz große Popmusik. So werden die Stimmen der beiden Sängerinnen oft mehrere Male aufgenommen und so klingen plötzlich zwei Leute wie ein ganz großer Chor. Auch Klavier kommt oft in den ABBA-Songs vor. Die beiden Bandmitglieder Björn und Benny, die auch gleichzeitig die Produzenten von ABBA sind, schaffen es aus einer einfachen Idee, riesig große Songs zu erschaffen. Fernando zum Beispiel ist ein riesen Radio-Hit. Die Band zerstreitet sich aber leider in den 80ern und tritt lange nicht mehr zusammen auf. Den Kult gibt's aber heute noch. Ihr habt bestimmt schon mal was von den Mamma Mia-Filmen gehört. Da kommt ganz viele legendäre Musik von ABBA aus Schweden vor.
1: Ja, und das hier ist ein legendärer ABBA-Song jetzt, zu dem bestimmt auch schon eure Eltern und Großeltern ordentlich geschwurft haben. Dancing Queen aus den tiefsten 70er Jahren.
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1: Ihr seid genau richtig, ihr seid bei den MDR Pop-Tweens mit Philipp. Und es gibt ja so Musikrichtungen, da kann man einfach nicht stillstehen, stillsitzen oder still sein. Ja, da muss man abgehen. Und mein Kollege Ramon, der stellt euch jetzt gleich so eine Musikrichtung vor. Ihr habt bestimmt schon mal was von Despacito gehört. Richtig. Der Song, der ging 2017, das ist schon ein bisschen her, so richtig durch die Decke. Und der wird immer noch täglich im Radio gespielt. Ja, einfach weil er total die Menschen zum Abgehen bringt und total tanzbar ist. Und dieses Genre gucken wir uns jetzt genauer an. Mein Kollege Ramon erklärt euch nochmal, was eigentlich Latin Pop ist und was Despacito damit zu tun hat. Geht los.
2: Despacito. 2 Sekunden von Despacito reichen aus und schon hat man wieder Sonnenbrand. Die Flamenco-Gitarre am Anfang. Später der karibische Beat und der leidenschaftliche Gesang. Despacito ist der perfekte und deswegen auch der erfolgreichste Latin-Pop-Song. Dass das Lied so erfolgreich wird, daran hätte der Sänger und Musiker Luis Fonsi von der Karibikinsel Puerto Rico nicht im Traum gedacht.
3: It just didn't even cross my mind that this song was gonna cross over.
4: Ich hätte wirklich nicht gedacht, dass dieser Song so erfolgreich wird. Und es macht mich so stolz zu sehen und zu hören, dass die ganze Welt einen Song in spanischer Sprache singt. Das ist vielleicht das Wichtigste an Despacito.
3: To me is the biggest thing of Despacito.
2: Reggaeton nennt man übrigens diesen ganz speziellen Latin-Pop-Sound von Songs wie Despacito oder auch dem Hit Mi Gente des kolumbianischen Musikers J Balvin. Diesen Reggaeton erkennt man fast immer am typischen Beat. Boom, tja, boom, tja, boom, geht das eigentlich immer durch. Reggaeton ist eine Mischung aus, wie der Name schon sagt, Reggae, Hip-Hop, Dance-Musik und verschiedenen anderen lateinamerikanischen Musikrichtungen. Womit wir dann beim eigentlichen Thema wären, dem Latin-Pop. Als Latin-Pop bezeichnet man Songs, die von lateinamerikanischen Musikstilen beeinflusst sind. Und davon gibt es sehr viele. Rumba, Mambo, Cha-Cha-Cha, Salsa, Merengue, Cumbia und. Sie alle stammen aus den Ländern Lateinamerikas, also Mittelamerika, Südamerika und den Inseln der Karibik. Der erste richtig erfolgreiche Latin-Pop-Hit war Lambada aus dem Jahr 1989. In den 1990er Jahren gab es dann eine ganze Reihe sehr erfolgreicher Latin-Pop-Musiker. Allen voran die Königin des Latin-Pop, La Reina Jennifer Lopez. Die Sängerin vermischte ziemlich erfolgreich angesagte Dance-Pop-Musik mit Musikrichtungen wie Cha-Cha-Cha, wie bei ihrem Hit Let's Get Loud. Spätestens ab den 2000er Jahren war Latin-Pop dann aus den Charts nicht mehr wegzudenken. Sänger mit heißblütig klingenden Namen wurden zu Stars. Enrique Iglesias, Ricky Martin oder Juanes. Stars wie Juanes spielten sehr erfolgreich mit dem Image des leidenschaftlichen, heißblütigen Latino-Mannes.
5: We just have a lot of passion.
4: Wir leben nun mal sehr leidenschaftlich und intensiv. Wenn wir uns verlieben, dann verlieben wir uns heftig. Und Frauen sind für uns das wundervollste Geschenk überhaupt. Das bedeutet natürlich nicht, dass alle Latinos so sind. Das ist eigentlich ein Vorurteil.
5: Latin lovers, you know, it's more like a cliché.
2: Aber genau deswegen funktioniert Latin-Pop ja so gut. Wenn wir eher kaltblütigen Mitteleuropäer diese Rhythmen hören und dann sehen, wie sich die Tänzer dazu bewegen, dann macht uns diese Musik auch zu Heißblütern, wenn auch nur für ein paar Minuten.
0: Despacito.
1: Ja, und genau dieses Despacito hören wir uns jetzt nochmal zusammen an. Es kann nicht oft genug gesagt werden, dass das ein super eingängiger und wirklich Welthit ist. Von Luis Fonsi, wir spielen euch die Version zusammen mit Justin Bieber aus dem Jahr 2017. Ist auch schon fast so ein Tweens-Klassiker, oder? Radio laut und vielleicht ein bisschen Hüfte shaken jetzt hier bei den Pop-Tweens.

0: Ihr seid mittendrin bei den MDR Pop-Tweens mit Philipp und wir gucken ja auch immer, dass wir euch ganz, ganz neue, frische Acts vorstellen, die vielleicht auch über Social Media gerade so ein bisschen viral gehen.
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0: Und aktuell ist es schwierig, an Johnny Mahoro vorbeizukommen. Sein Song Zwischenphase, der ist euch vielleicht schon mal bei TikTok oder Insta in einem Reel begegnet. Hört mal rein hier.
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0: für Konsequenzen haben.
1: Der Song, der ist im Frühjahr rausgekommen und irgendwie hat er einen ganz besonderen Nerv bei vielen Menschen getroffen. Der hat nämlich in kurzer Zeit richtig große Wellen geschlagen und inzwischen mehrere Millionen Streams, was ja heutzutage sehr, sehr viel wert ist. Und weil man bei Social Media ja oft so einen Song hört, der einen bewegt, aber man da irgendwie nicht ganz so viel über diesen Act dahinter weiß, stellen wir euch Johnny Mahoro mal genauer vor hier bei den Pop-Tweens. Das hat der Wahlberliner nämlich unbedingt verdient. Gerade ganz frisch hat Johnny Mahoro in Dresden gespielt und mit seiner Musik möchte er eine Geschichte erzählen und gibt dabei auch ehrliche Einblicke, wie es ihm so geht. Mit dem Song, den ihr gerade gehört habt, hat Johnny bei Social Media auf jeden Fall ganz viele Menschen bewegt und auch inspiriert. Menschen, die seine Musik hören, sollen sich weniger allein fühlen. Das wünscht sich Johnny Mahoro. Das ist doch schön, oder? Wann hat er denn so gemerkt, dass er mit seiner Musik, mit seiner Stimme und so die Menschen berührt und dass er da dranbleiben sollte, also dass er unbedingt weiter Musiker sein sollte.
2: Damals schon im Kinderchor. Ich glaube, die Tatsache, dass ich eine super unterstützende Chorleiterin hatte, die meine Freude an der Musik gesehen hat und irgendwie mein Talent so sehr gefördert hat, hat mir auch einfach so ein bisschen mehr Selbstbewusstsein gegeben. Und dann auch, als wir angefangen haben, die ersten Songs zu releasen, war das einfach total schön, so viel positives Feedback einfach zu sehen. Und gerade bei Konzerten habe ich das so, ja, so nochmal ganz neu gespürt. Und das war richtig, richtig schön.
1: Interessante Story auf jeden Fall. Mit 6 Jahren hat er in einem Bonner Kirchenchor angefangen zu singen. Danach hat er Gitarre und Posaune gelernt und so mit 12, 13 Jahren hat Johnny angefangen, Straßenmusik zu machen. Dann war er 2017 bei The Voice of Germany, damals noch als Duo dabei, Johnny und Jacob oder Johnny und Jakob. Und nach der Trennung des Duos, das war 2021, hat er dann seine Solokarriere begonnen. Straighter Weg, aber es gab auch Punkte, an denen er wirklich daran gezweifelt hat, ob er irgendwie so weitermachen soll oder ob aufhören nicht die bessere Option wäre.
2: Und zwar war ich da 2023 im Auslandssemester in Bordeaux. Irgendwie in einer Woche war ich heartbroken und dann hat mich auch noch das Label gedroppt und ich war unfassbar frustriert mit dieser Gesamtsituation und habe dann meine Mama angerufen und

0: meiner Mama und meiner Schwester telefoniert und die haben gesagt, oder haben mich nochmal so echt aufgebaut und echt motiviert, noch die Songs, die ich hatte, einfach zu releasen. Und ich war dann auch so, okay, gut, ich mache das jetzt. Und wenn es mir danach keinen Spaß macht, dann lasse ich es.
1: Zum Glück hat er es nicht getan und weiter Musik gemacht. Und wir hören jetzt den kompletten Song. Das gehört natürlich auch hier dazu bei den MDR Pop Tweens. Das ist Johnny Mahoro. Wir hören nächstes Jahr hoffentlich noch viel, viel mehr von ihm. Und der Song Zwischenphase.

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0: Das ist Musik von der US-Band Turnstile. Die machen sogenannten Hardcore mit E-Gitarren und die E-Gitarren, die sind wirklich, wirklich fett, wenn ihr die gehört habt. Und wir klären jetzt mal hier bei den MDR Pop-Tweens mit Philipp, ja, warum das eigentlich so ist, warum eine E-Gitarre in eigentlich jedem guten Rocksong auftauchen muss. Ja, wir kümmern uns nämlich heute um das wirklich legendäre Instrument, das den Rock'n'Roll pur beschworen hat.
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0: Ja, ich liefere euch heute die Geschichte und Hintergründe dazu. Hier im Hintergrund geht schon ordentlich los bei Kiss. Mit voller Rockpower aus den 70er Jahren, da hatte die E-Gitarre somit einen ihrer Höhepunkte. Aber alles begann eigentlich in den 40er Jahren des alten Jahrhunderts, also 1940 rum. Die großen Bands waren damals Orchester und die Gitarristen spielten meistens auf akustischen Gitarren ganz ohne Verstärker. Darum waren sie viel zu leise. Keine Chance, um gegen Trompeten, Rhythmus oder die Stimmen anzukommen. War natürlich ziemlich frustrierend für die Gitarristen damals in den Bands. Aber es gab ja den amerikanischen Tüftler Leo Fender. Der hatte eine gute Idee. Der baute einfach ein flaches Brett aus Holz, schraubte einen magnetischen Tonabnehmer drauf und schloss die neue elektrische Gitarre an so ein altes Radio an. Und rauskam ein klarer, lauter Sound. Die E-Gitarre war geboren und Leo nannte sie Telecaster, weil damals, Anfang der 50er Jahre, als er seine Gitarre da zusammengebastelt hatte, das Fernsehen, also Television auf Englisch, ganz neu und aufregend für die Leute war und alles, was mit Tele in Verbindung gebracht wurde, das war auch cool. Ja, es gab noch einen anderen Tüftler, der hieß Les Paul, ein Gitarrist. Und auch er hat eine eigene Form der Gitarre entwickelt. Kein ganz so flaches Brett wie der Leo Fender, sondern einen etwas größeren Korpus einer Gitarre. Und diese Idee hat er an die Firma Gibson verkauft. Auch die haben bald eine E-Gitarre zusammengebaut in ihrer Fabrik in USA. Und somit gab es zwei erste Ideen für die E-Gitarre, wie wir sie heute kennen. Ja, die neuen Gitarren, die wurden zum Erfolg und auch die Musik veränderte sich. Die E-Gitarren tauchten plötzlich bei Rockern wie Elvis Presley auf. Hey!

0: Das war Ende der 50er Jahre und ab da ging's steil bergauf. Ob bei den Rolling Stones, den Beatles oder legendären Bands wie The Who oder Led Zeppelin. Überall waren auf einmal richtig laute, großklingende Gitarren zu hören. Ja, und so ist es auch der E-Gitarre zu verdanken, dass ganz neue Musikrichtungen wie zum Beispiel Heavy Metal entstanden. Wow! Von Bands wie Iron Maiden. Ich meine, Metal ohne eine ordentlich aufgedrehte E-Gitarre geht doch gar nicht, oder? Heute setzen zum Beispiel junge Durchstarterbands und Gitarristen und Künstlerinnen und Künstler wie Youngblood eine Gitarre live auf der Bühne ein und machen sie somit wieder cool. Youngblood hat sogar mit einem großen Gitarrenhersteller einen Vertrag und dort sein eigenes Modell, schick in weiß, das er bei Konzerten auch gerne mal an die Fans verteilt. Na denn, auf ein weiteres langes Leben der E-Gitarre. Ich sag Rock on. Und jetzt ein Song, der ohne E-Gitarre nie funktioniert hätte. Die australischen Legenden von AC/DC mit Highway to Hell. Ich sag auf jeden Fall mal Radio laut.
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Ach, was für ein Kracher von 1979. AC/DC aus Australien mit Highway to Hell, immer noch eine meiner großen Legenden und persönlichen Helden und Lieblingsbands, waren sogar in den letzten Jahren auf Tour, habe ich sogar live gesehen. So, Philipp ist hier für euch bei den MDR Pop Tweens und bevor ich mich verabschiede, gibt's jetzt noch eine kleine Kollaboration, eine Zusammenarbeit und zwar von dem Dresdner DJ und Produzent Purple Disco Machine, der Tino aus Dresden, international mittlerweile bekannt, hat auch ganz viele Songs in der Tweens Playlist, die wir rauf und runter spielen. Jetzt kommt aber neuer, zusammen mit den Jungs von Hertz. Das ist eine britische Synthie-Pop-Band. Hertz hatten 2010, also auch schon vor ein paar Jährchen, einen Hit namens Wonderful Life. Und den hat wiederum der Purple Disco Machine geremixed. Dabei rausgekommen ist Wonderful Life 25. Reimt sich auch, ne? Mit dem Song entlasse ich euch, sage danke fürs Zuhören. Cool, dass ihr dabei wart. Wonderful Life jetzt von Hertz und Purple Disco Machine.

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1: Bella Kay ist gerade total gefragt. Die Singer-Songwriterin aus Texas ist erst 20 Jahre alt und schon richtig erfolgreich. Sie hat vor kurzem neue Songs veröffentlicht und darf sogar als Voract bei großen Stars wie Gracie Abrams und Noah Kahan auftreten. Ziemlich cool. In ihrem Song Stop geht es darum, auf sich selbst zu hören, Grenzen zu setzen und auch mal Stopp zu sagen.

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1: Robin Schulz feiert die besseren Zeiten. Zusammen mit der griechisch-amerikanischen Sängerin Barbs hat sich Robin an einen Song über Höhen und Tiefen im Leben gemacht. Es gibt halt immer mal Zeiten, die sind stressig oder man hat Streit, aber umso schöner sind die Zeiten, in denen eigentlich nur noch ein Wassereis in unseren Händen fehlt und dann wäre die Welt perfekt. Und genau die feiern wir mit Better Times und fetten Beats, zu denen wir gemeinsam tanzen können.
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1: Bei Bunt läuft's gerade richtig gut. Er war schon auf einem riesigen Festival in den USA unterwegs und hat in Nord- und Südamerika aufgelegt. Jetzt kommt auch noch die offizielle Fußballhymne der deutschen Nationalmannschaft von ihm. Für den Song Nie allein hat er sich Unterstützung von Sänger JBS aus Ibbenbüren geholt. Mit seiner warmen Stimme passt er perfekt zu dem gefühlvollen Sound. Zusammen feiern sie Zusammenhalt, Community und Optimismus.
0: JBS

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1: Die nächste Dua Lipa kommt vielleicht aus Österreich und sie heißt Stella Maria. Diese Lady hat mit 10 Jahren schon die Musik für sich entdeckt. Das Singen hat ihr nämlich dabei geholfen, ihre Asthmaerkrankung zu bewältigen und ist ganz schnell zu ihrer großen Leidenschaft geworden. Mit mittlerweile 16 schreibt sie Songs über persönliche Erlebnisse und auch mal schwierige Gefühle und Erfahrungen. Trotzdem klingt ihr neuer Song Following You nach Wassereis, nach Tanzeinlagen unter der Disco-Kugel und Freiheit.

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1: Sahide macht sich zu ihrem Geburtstag einfach selbst ein Geschenk, und zwar einen neuen Song. Der heißt Sweet 16. Der Track hat einen coolen Dance-Pop-Beat, zu dem die Berlinerin locker rappt und jede Menge Party-Vibes versprüht. In Sweet 16 geht's um Geburtstag feiern, Blitzlichter, die ersten großen Freiheiten und das glitzernde Leben wie ein echtes It-Girl.

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2: Auf den jetzt?
1: Ja, Mann. 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
1: Wenn Kygo in den Himmel kommt, erwartet ihn da eine riesige glitzernde Palme in Disco-Kugel-Optik. Das verrät uns das Coverbild seines neuen Songs Heaven on Your Mind. Gesungen wird der von Dan Timinski aus Amerika, dessen Stimme schon viele von älteren Dance-Hits kennen. Wenn du dich mal verloren fühlst, bin ich da und zeig dir den Weg, singt er. Und damit die Disco-Palme auch Sinn macht, gibt's dazu natürlich die typischen fluffigen Sommerbeats von Kygo.
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1: Normal fühlt sich das Leben von BTS wahrscheinlich schon lange nicht mehr an. Nach 4 Jahren Pause sind die 7 Musiker aus Südkorea endlich zurück und zeigen einmal mehr, warum sie Fans auf der ganzen Welt begeistern. Ihr neuer Track Normal erzählt davon, wie aufregend, aber manchmal auch ganz schön anstrengend das Leben im Rampenlicht sein kann. Trotzdem bleiben BTS ihren Träumen treu und halten als Team fest zusammen.

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1: Gracie Abrams macht gute Laune mit tiefgründigen Themen in Look at My Life. In ihrem neuen Song singt die Amerikanerin darüber, wie wichtig es ist, auf sich selbst zu achten, wenn einem alles ein bisschen zu viel wird. Gracie zeigt damit, dass auch berühmte Menschen mal schwierige Phasen haben können. Und genau das macht ihre Songs für viele so besonders. Sie wirken ehrlich und erzählen Geschichten aus dem echten Leben. Den Song findet ihr auch auf ihrem neuen Album Daughter from Hell.

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1: Das ist eigentlich schon.

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1: Nach ihren bisherigen eher ruhigen Songs zeigt Anaïs jetzt eine neue Seite. Ihr neuer Song klingt nach Sommerferien, guter Laune und dem Gefühl, einfach das zu machen, worauf man Lust hat. In Ciao Baby singt sie von spannenden Tagen, spontanen Ideen und davon, sich nicht ständig Gedanken darüber zu machen, was passieren könnte. Ein echter gute Laune Soundtrack zum Mitsingen, Tanzen und lauter drehen.

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1: Olivia Rodrigo ist verknallt. Zumindest channelt sie dieses Gefühl in ihrem neuen Lied Stupid Song. Jemanden so richtig toll zu finden und nur noch an diese Person denken zu können. Diese Aufregung sollen wir mit ihr teilen, wenn wir den hören. Olivia hat uns im Interview erzählt, dass der Stupid Song entstand, als sie morgens bei Sonnenaufgang durch New York spaziert ist, weil sie nicht schlafen konnte. Wie cool klingt das bitte?

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1: 1999 sind ganz modebewusst unterwegs. In Peep Toe geht es um Freunde, gute Stimmung, Fotos mit Blitzlicht und das Gefühl, gemeinsam unterwegs zu sein und einfach Spaß zu haben. Die Rap-Crew aus Dresden packt jede Menge Leichtigkeit in den Song und lässt uns an ihren Sommerabenteuern teilhaben. Peep Toes sind übrigens diese hochhackigen Schuhe mit Loch vorne, wo die Zehen rausgucken.
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0: 1999.

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1: Bad Moms J geht wieder auf Tour und bringt ihr neues Album Haus im Meer mit. Darauf ist auch ihr Song OMG. In dem Lied rappt sie mit viel Energie darüber, an sich selbst zu glauben und das Leben zu genießen. Die Rapperin zeigt damit, dass man nach einer Pause mit frischem Mut und neuen Ideen richtig durchstarten kann.

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1: Bad Chief liefert uns den Groove, hat aber auch eine spannende Botschaft. Im Song Monster geht es darum, genauer hinzuschauen und Menschen nicht nur nach dem ersten Eindruck zu beurteilen. Bad Chief erzählt von der Neugier auf das, was hinter einer Fassade steckt und von dem Wunsch, sein echtes Ich zu zeigen. Für das Musikvideo hat sich Bad Chief niemand geringeren als Maxton Hall-Star Harriet Herbig-Matten, aka Ruby Bell, an seine Seite geholt.

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1: Kennt ihr dieses Gefühl, wenn gerade irgendwie alles gleichzeitig passiert? Schule, Hobby, Erwartungen und man sich einfach mal einen Moment wünscht, in dem der Kopf leise wird. Genau dieses Gefühl hat Sarro in seinem ersten Song eingefangen. Bevor Sarro sich der Musik gewidmet hat, spielte er Basketball in der Oberliga für die Uni Riesen. Jetzt singt der 19-Jährige in Wie man tanzt von der Sehnsucht nach Leichtigkeit und von Menschen, die es schaffen, dass man den ganzen Stress für einen Augenblick vergisst.

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1: Gracie Abrams macht gute Laune mit tiefgründigen Themen in Look at My Life. In ihrem neuen Song singt die Amerikanerin darüber, wie wichtig es ist, auf sich selbst zu achten, wenn einem alles ein bisschen zu viel wird. Gracie zeigt damit, dass auch berühmte Menschen mal schwierige Phasen haben können. Und genau das macht ihre Songs für viele so besonders. Sie wirken ehrlich und erzählen Geschichten aus dem echten Leben. Den Song findet ihr auch auf ihrem neuen Album Daughter from Hell.

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1: Sahide macht sich zu ihrem Geburtstag einfach selbst ein Geschenk, und zwar einen neuen Song. Der heißt Sweet 16. Der Track hat einen coolen Dance-Pop-Beat, zu dem die Berlinerin locker rappt und jede Menge Party-Vibes versprüht. In Sweet 16 geht's um Geburtstag feiern, Blitzlichter, die ersten großen Freiheiten und das glitzernde Leben wie ein echtes It-Girl.

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1: Es gibt Tage, da möchte man sich am liebsten drinnen verstecken und dann wieder Tage, an denen man einfach raus will, um das Leben zu genießen. Für genau solche Momente haben wir jetzt Another Drink von Marshmello und der Sängerin Kelsea Ballerini. Hier treffen fröhliche Dancebeats auf Country-Musik aus den USA. Klingt erstmal ungewöhnlich, passt aber richtig gut zusammen. Kelsea Ballerini ist schon ein großer Star in der Country-Pop-Welt und sorgt mit ihrer Stimme für echtes Sommer. Feeling. Also schnappt euch euer Lieblingsgetränk und lehnt euch entspannt zurück.
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1: Wir fahren Zug mit Stella Lefty. In ihrem Song ist die US-amerikanische Singer-Songwriterin nämlich auf dem Weg nach Boston. Im echten Leben eher so mit dem ICE an die Spitze unserer ganz persönlichen Charts. Denn wenn wir diesen Sommer eines brauchen, dann sind es ihr entspannter Vibe, ihre rauchige Stimme und die gute Laune Country-Klänge. Boston fühlt sich an wie bei einer langsamen Dampflokfahrt durch Felder und Wälder, den Kopf aus dem Fenster zu stecken und die warme Sommerluft zu schnuppern.

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1: Bad Chief liefert uns den Groove, hat aber auch eine spannende Botschaft. Im Song Monster geht es darum, genauer hinzuschauen und Menschen nicht nur nach dem ersten Eindruck zu beurteilen. Bad Chief erzählt von der Neugier auf das, was hinter einer Fassade steckt und von dem Wunsch, sein echtes Ich zu zeigen. Für das Musikvideo hat sich Bad Chief niemand geringeren als Maxton Hall-Star Harriet Herbig-Matten, aka Ruby Bell, an seine Seite geholt.